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1: Mit Alexandra Fekonja, guten Morgen. Die Bundesregierung wird im Doppelbudget für die nächsten beiden Jahre auch bei den Hochschulen sparen. Kolportiert wird, dass die Unis 1 Milliarde Euro weniger bekommen sollen. Die Hälfte davon würde die steirischen Hochschulen betreffen. Das hätte katastrophale Folgen, sagt die Vorsitzende der Hochschülerschaft in Graz, Mary Weitzer.
2: Das hat Auswirkungen auf Lehrverhältnisse.

0: Das US-Militär spricht von Selbstverteidigung. Iranische Medien berichten, es habe mehrere Tote gegeben. Das US-Militär hat keine Angaben zu möglichen Opfern gemacht. Heute endet die Begutachtungsfrist für die geplante Paketsteuer. 2 Euro pro Packerl soll sie ausmachen und ab Oktober gelten. Der Versandhandel ruft heute dazu auf, geschlossen gegen die neue Paketsteuer aufzutreten. Das Argument, dass die Steuer den stationären Handel schützen würde, weist man hier zurück. Die 2 Euro pro Paket gelten nämlich auch für kleinere Händler, die über große Plattformen wie Amazon oder eBay verkaufen. Und auf den letzten Drücker hat es der SK Rapid doch noch in den Fußball-Europacup geschafft. Die Wiener haben gestern Abend das Rückspiel im Playoff-Finale gegen die SV Ried zu Hause mit 3:0 gewonnen und damit die 1:2-Niederlage aus dem Hinspiel wettgemacht. Damit spielt Rapid im Juli in der zweiten Quali-Runde der Conference League.
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0: Das Sommerwetter bleibt uns erhalten. Auch heute gibt es wieder viel Sonne. Wolken tauchen am ehesten im Bergland und im Süden auf. Vereinzelt sind auch kurze Schauer dabei. Im Osten und in den Bergen weht der Nordwind wieder lebhaft. Nach Temperaturen von 8 bis 19 Grad jetzt in der Früh klettern die Temperaturen bis zum Nachmittag auf 26 bis 33 Grad.
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4: Mit Alexandra Fekonja, guten Morgen. Die Bundesregierung wird im Doppelbudget für die nächsten beiden Jahre auch bei den Hochschulen sparen. Kolportiert wird, dass die Unis 1 Milliarde Euro weniger bekommen sollen. Die Hälfte davon würde die steirischen Hochschulen betreffen. Das hätte katastrophale Folgen, sagt die Vorsitzende der Hochschülerschaft in Graz, Mary Beitzer.
5: Das hat Auswirkungen auf Lehrverhältnisse, Qualität der Lehrer sowie auch natürlich einen großen Teil unseres Personals. Wenn wir hier von 20-prozentigen Personalkürzungen sprechen, sind es natürlich hauptsächlich junge Forscherinnen, die betroffen sind, die jetzt momentan in befristeten Verträgen auf den Universitäten angestellt sind.
4: Die Studierenden- und Uni-Belegschaften werden diese Woche österreichweit gegen den Sparkurs demonstrieren. In Wien ist die Großdemo für morgen 13 Uhr bei der Uni angesetzt. Graz, Klagenfurt, Salzburg und Linz folgen am Donnerstag. Die USA haben im Iran Raketenstellungen angegriffen und iranische Schiffe attackiert, die in der Straße von Hormuz Minen legen wollten. Das US-Militär spricht von Selbstverteidigung. Iranische Medien berichten, es habe mehrere Tote gegeben. Das US-Militär hat keine Angaben zu möglichen Opfern gemacht. Heute endet die Begutachtungsfrist für die geplante Paketsteuer. 2 Euro pro Packerl soll sie ausmachen und ab Oktober gelten. Der Versandhandel ruft heute dazu auf, geschlossen gegen die neue Paketsteuer aufzutreten. Das Argument, dass die Steuer den stationären Handel schützen würde, weist man hier zurück. Die 2 Euro pro Paket gelten nämlich auch für kleinere Händler, die über große Plattformen wie Amazon oder eBay verkaufen. Und auf den letzten Drücker hat es der SK Rapid doch noch in den Fußball-Europacup geschafft. Die Wiener haben gestern Abend das Rückspiel im Playoff-Finale gegen die SV Ried zu Hause mit 3:0 gewonnen und damit die 1:2-Niederlage aus dem Hinspiel wettgemacht. Damit spielt Rapid im Juli in der zweiten Quali-Runde der Conference League.
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4: Das Sommerwetter bleibt uns erhalten. Auch heute gibt es wieder viel Sonne. Wolken tauchen am ehesten im Bergland und im Süden auf. Vereinzelt sind auch kurze Schauer dabei. Im Osten und in den Bergen weht der Nordwind wieder lebhaft. Nach Temperaturen von 8 bis 19 Grad jetzt in der Früh klettern die Temperaturen bis zum Nachmittag auf 26 bis 33 Grad.
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7: Mit einer Mischung aus Funk, Groove und jazziger Experimentierfreude zeigt Joe Aldingers Downbeat Club am Freitag, den 29. Mai ab 20.30 Uhr im Reigen, dass moderner Jazz nicht nur anspruchsvoll, sondern auch unterhaltsam sein kann. Und um 21 Uhr beginnt im Jazzland das Konzert der Barrel House Jazz Band. Am Samstag, den 30. Mai, gibt es im Jazzland wieder mal die Riverside Stompers zu hören. Die Wiener Jazz- und Genusstage sind das Wiener Jazzfest der Bezirke und sie feiern heuer ihr 14-jähriges Jubiläum. Bezirks-Jazz-Tage direkt vor der Haustür der Wiener und Wienerinnen. Aufgrund des großen Erfolges der letzten Jahre geht die Jazz-Tagstour heuer wieder durch viele Bezirke. Und beim City Jazz Day wird der Platz vor der Ruprechtskirche zu Wiens coolstem Open-Air Jazz Club. Der 5. City Jazz Day am Freitag, den 29. Mai von 19 bis 21.30 Uhr vor der Ruprechtskirche am Ruprechtsplatz. Michaela Rabitsch und Robert Pavlik Quartett. Das Ganze findet dann bei Regen in der Kirche statt. Und gleich am Sonntag darauf, also am 31. Mai, gibt es die beiden am Döblinger Jazz- und Genusstag ab 13 Uhr am Kahlenberg vor der Kirche zu hören.
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14: Mit Alexander Fekonja, guten Morgen. Den Sparstift der Regierung bei den Unis, das wollen Studierende nicht ohne Widerstand hinnehmen. Die österreichische Hochschülerschaft protestiert morgen in Wien gegen geplante Kürzungen im Hochschulbudget. Die Unis befürchten, dass am Ende ein Minus von 1 Milliarde Euro dasteht. Das hätte auch Auswirkungen auf die Studierenden, sagt Viktoria Pucher von der ÖH der Uni Klagenfurt.
15: Natürlich würden Studienplätze eventuell verloren gehen, es würde längere Wartezeiten geben und es würden quasi weniger Betreuung für die Studierenden dadurch zustande kommen, weil weniger Personal bedeutet auch, dass eine Person nun mehr Studierende betreuen muss. Und es würden auch Studiengänge zusammengelegt werden bzw. eventuell sogar gestrichen werden.
14: Die Budgetkürzungen sind laut Wissenschaftsministerium noch nicht fix. Die Demos in Wien, aber auch in

0: bevorzugt haben. Laut einem Bericht des Handelsblatts steht das Verfahren jetzt kurz vor dem Abschluss. Das letzte Wort hat Kommissionspräsidentin Ursula von der Leyen. Der ÖAMTC hat Kindersitze getestet und das Ergebnis war durchwachsen. 3 von 16 Autokindersitzen haben gut abgeschnitten, der Rest war befriedigend oder genügend. Ein Modell ist komplett durchgefallen. Der Test legt deutlich höhere Maßstäbe als die Zulassungsprüfung an. Das ist der Grund, dass Produkte, die von den ÖAMTC-Fachleuten als nicht genügend befunden werden, trotzdem im Handel sind.
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0: Das Sommerwetter bleibt uns erhalten. Auch heute gibt es wieder viel Sonne. Wolken tauchen am ehesten im Bergland und im Süden auf. Vereinzelt sind auch kurze Schauer dabei. Im Osten und in den Bergen weht der Nordwind wieder lebhaft. Nach Temperaturen von 8 bis 19 Grad jetzt in der Früh klettern die Temperaturen bis zum Nachmittag auf 26 bis 33 Grad.
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1: Mit Alexander Fekonja, guten Morgen. Den Sparstift der Regierung bei den Unis, das wollen Studierende nicht ohne Widerstand hinnehmen. Die österreichische Hochschülerschaft protestiert morgen in Wien gegen geplante Kürzungen im Hochschulbudget. Die Unis befürchten, dass am Ende ein Minus von 1 Milliarde Euro dasteht. Das hätte auch Auswirkungen auf die Studierenden, sagt Viktoria Pucher von der ÖH der Uni Klagenfurt.
2: Natürlich würden Studienplätze eventuell verloren gehen, es würde längere Wartezeiten geben und es würden quasi weniger Betreuung für die Studierenden dadurch zustande kommen, weil weniger Personal bedeutet auch, dass eine Person nun mehr Studierende betreuen muss. Und es würden auch Studiengänge zusammengelegt werden beziehungsweise eventuell sogar gestrichen werden.
1: Die Budgetkürzungen sind laut Wissenschaftsministerium noch nicht fix. Die Demos in Wien, aber auch in Linz, Klagenfurt und Salzburg wird es trotzdem geben. Ein alkoholisierter Quadlenker ist gestern im steirischen Kreuzbach im Bezirk Hartberg-Fürstenfeld bereits beim Losfahren in der Hauseinfahrt seitlich umgestürzt. Auf seinem Schoß war ein 3-Jähriger. Beide hatten keinen Helm auf und wurden schwer verletzt ins Krankenhaus eingeliefert. Der 38-jährige Lenker wird jetzt angezeigt. Die EU will Google eine Rekordstrafe in 3-stelliger Millionenhöhe aufbrummen wegen eines Verstoßes gegen den Digital Markets Act. Google soll in seiner Online-Suche eigene Dienste bevorzugt haben. Laut einem Bericht des Handelsblatts steht das Verfahren jetzt kurz vor dem Abschluss. Das letzte Wort hat Kommissionspräsidentin Ursula von der Leyen. Der ÖAMTC hat Kindersitze getestet und das Ergebnis war durchwachsen. 3 von 16 Autokindersitzen haben gut abgeschnitten, der Rest war befriedigend oder genügend. Ein Modell ist komplett durchgefallen. Der Test legt deutlich höhere Maßstäbe als die Zulassungsprüfung an. Das ist der Grund, dass Produkte, die von den ÖAMTC-Fachleuten als nicht genügend befunden werden, trotzdem im Handel sind.
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1: Das Sommerwetter bleibt uns erhalten. Auch heute gibt es wieder viel Sonne. Wolken tauchen am ehesten im Bergland und im Süden auf. Vereinzelt sind auch kurze Schauer dabei. Im Osten und in den Bergen weht der Nordwind wieder lebhaft. Nach Temperaturen von 8 bis 19 Grad jetzt in der Früh klettern die Temperaturen bis zum Nachmittag auf 26 bis 33 Grad.
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4: Mit einer Mischung aus Funk, Groove und jazziger Experimentierfreude zeigt Joe Aldingers Downbeat Club am Freitag, den 29. Mai ab 20.30 Uhr im Reigen, dass moderner Jazz nicht nur anspruchsvoll, sondern auch unterhaltsam sein kann. Und um 21 Uhr beginnt im Jazzland das Konzert der Barrel House Jazz Band. Am Samstag, den 30. Mai, gibt es im Jazzland wieder mal die Riverside Stompers zu hören. Die Wiener Jazz- und Genusstage sind das Wiener Jazzfest der Bezirke und sie feiern heuer ihr 14-jähriges Jubiläum. Bezirks-Jazz-Tage direkt vor der Haustür der Wiener und Wienerinnen. Aufgrund des großen Erfolges der letzten Jahre geht die Jazz-Tagstour heuer wieder durch viele Bezirke. Und beim City Jazz Day wird der Platz vor der Ruprechtskirche zu Wiens coolstem Open-Air Jazz Club. Der 5. City Jazz Day am Freitag, den 29. Mai von 19 bis 21.30 Uhr vor der Ruprechtskirche am Ruprechtsplatz. Michael Rabitsch und Robert Pavlik Quartett. Das Ganze findet dann bei Regen in der Kirche statt. Und gleich am Sonntag darauf, also am 31. Mai, gibt es die beiden am Döblinger Jazz- und Genusstag ab 13 Uhr am Kahlenberg vor der Kirche zu hören.
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12: Mit Alexander Fekonja. Auf Chefebene verhandelt heute das Sozialministerium mit den Sozialpartnern über die EU-Lohntransparenzrichtlinie. Denn bis 7. Juni müssen die EU-Länder diese umsetzen. Konkret sollen damit Lohnunterschiede zwischen Männern und Frauen bei gleicher Arbeit offengelegt werden, erklärt SPÖ-EU-Abgeordnete Evelyn Regner.
13: Um Lohntransparenz auch entsprechend zu bekommen und setzt auch strukturell an. Also es ist wirklich ein Instrument, damit das Prinzip gleicher Lohn für gleiche und gleichwertige Arbeit von Männern und Frauen auch entsprechend umgesetzt wird.
12: Die Arbeiterkammer kritisiert, dass vor allem die Unternehmen hier auf der Bremse stehen. Diese wiederum argumentieren mit deutlich mehr Bürokratie. Die USA haben im Iran Raketenstellungen angegriffen und iranische Schiffe attackiert, die in der Straße von Hormuz Minen legen wollten. Das US-Militär spricht von Selbstverteidigung. Iranische

0: Wochenende im katalanischen Lleida, am größten Schneckenfest der Welt. Fast 200.000 Besucherinnen und Besucher haben da über 14 Tonnen Schnecken verspeist, ob gegrillt, gekocht, in der Paella oder als Eintopf. Die Katalanen zelebrieren ihre Schneckenkultur seit 1980, jedes Jahr aufs Neue.
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0: Weiter geht's mit dem sommerlichen Wetter. Bis zu Mittag ist es heute meist völlig wolkenlos. Nur im Bergland und im Süden tauchen im Lauf des Tages ein paar Quellwolken auf. Regen gibt es, wenn dann, in den Bergen Tirols, Kärntens oder der Obersteiermark. Ansonsten ist es heute aber sonnig und auch heiß. Die Temperaturen klettern auf 26 bis knapp 34 Grad.
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12: Mit Alexander Fekonja. Auf Chefebene verhandelt heute das Sozialministerium mit den Sozialpartnern über die EU-Lohntransparenzrichtlinie. Denn bis 7. Juni müssen die EU-Länder diese umsetzen. Konkret sollen damit Lohnunterschiede zwischen Männern und Frauen bei gleicher Arbeit offengelegt werden, erklärt SPÖ-EU-Abgeordnete Evelyn Regner.
13: Um Lohntransparenz auch entsprechend zu bekommen und setzt auch strukturell an. Also es ist wirklich ein Instrument, damit das Prinzip gleicher Lohn für gleiche und gleichwertige Arbeit von Männern und Frauen auch entsprechend umgesetzt wird.
12: Die Arbeiterkammer kritisiert, dass vor allem die Unternehmen hier auf der Bremse stehen. Diese wiederum argumentieren mit deutlich mehr Bürokratie. Die USA haben im Iran Raketenstellungen angegriffen und iranische Schiffe attackiert, die in der Straße von Hormuz Minen legen wollten. Das US-Militär spricht von Selbstverteidigung. Iranische Medien berichten, es habe mehrere Tote gegeben. Das US-Militär hat aber keine Angaben zu möglichen Opfern gemacht. Der schneearme Winter hat seine Spuren bei Österreichs Gletschern bereits hinterlassen und der bevorstehende und vermutlich auch heiße Sommer könnte es noch schlimmer machen. Gletscherforscher warnen, dass viele kleine Gletscher in Österreich heuer vollständig verschwinden könnten. Bis 2030 könnten die Stubaier und Ötztaler Alpen rund ein Drittel aller Gletscher verlieren. Das sind etwa 100. Und eher Slow Food statt Fast Food, wortwörtlich, war das Motto in Spanien am vergangenen Wochenende im katalanischen Lleida, am größten Schneckenfest der Welt. Fast 200.000 Besucherinnen und Besucher haben da über 14 Tonnen Schnecken verspeist, ob gegrillt, gekocht, in der Paella oder als Eintopf. Die Katalanen zelebrieren ihre Schneckenkultur seit 1980 jedes Jahr aufs Neue.
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12: Weiter geht's mit dem sommerlichen Wetter. Bis zu Mittag ist es heute meist völlig wolkenlos. Nur im Bergland und im Süden tauchen im Lauf des Tages ein paar Quellwolken auf. Regen gibt es, wenn dann, in den Bergen Tirols, Kärntens oder der Obersteiermark. Ansonsten ist es heute aber sonnig und auch heiß. Die Temperaturen klettern auf 26 bis knapp 34 Grad.
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10: Mit Alexander Fekonja. 4 Menschen sind bei Verkehrsunfällen am Pfingstwochenende in Österreich gestorben. Wegen des schönen Wetters war extrem viel los auf den Straßen. Das bedeutet dann üblicherweise auch, dass mehr passiert. Umso wichtiger sind die Verkehrskontrollen der Polizei, sagt Ottmar Bruckner vom Innenministerium.
11: Es ist wichtig, im Straßenverkehr sichtbar präsent zu sein, um den Verkehrsteilnehmern zu zeigen, dass die Regeln nicht umsonst existieren und eingehalten werden müssen. Das ist ein wichtiges Signal und damit versuchen wir, das Verhalten der Verkehrsteilnehmer nachhaltig zu verbessern und die Verkehrssicherheit zu steigern.
10: Seit Beginn der Aufzeichnungen sind die Unfalltoten aber deutlich weniger geworden. Zu Pfingsten 1979 waren es 45, heuer eben 4. Das liegt mitunter daran, dass Autos sicherer geworden sind und an mehr Kontrollen, sagt Bruckner. Auf Chefebene verhandelt heute das Sozialministerium mit den Sozialpartnern über die EU-Lohntransparenzrichtlinie. Bis 7. Juni müssen die EU-Länder die Richtlinie umsetzen, die vorschreibt, dass Lohnunterschiede zwischen Männern und Frauen bei gleicher Arbeit offengelegt werden müssen. Die Arbeiterkammer kritisiert, dass vor allem die Unternehmen hier auf der Bremse stehen. Diese wiederum argumentieren mit deutlich mehr Bürokratie. Die EU will Google eine Rekordstrafe in 3-stelliger Millionenhöhe aufbrummen, wegen eines Verstoßes gegen den Digital Markets Act. Google soll in seiner Online-Suche eigene Dienste bevorzugt haben. Laut einem Bericht des Handelsblatt steht das Verfahren jetzt kurz vor dem Abschluss.

0: Wolkenlos, nur im Bergland und im Süden tauchen im Lauf des Tages ein paar Quellwolken auf. Regen gibt es, wenn dann, in den Bergen Tirols, Kärntens oder der Obersteiermark. Ansonsten ist es heute aber sonnig und auch heiß. Die Temperaturen klettern auf 26 bis knapp 34 Grad.
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7: Mit Alexander Fekonja. Selbst entscheiden, was man lernt, das soll in der Oberstufe künftig öfter möglich sein. Helene Feichtenhofer, die Bundesregierung arbeitet gerade daran, den Oberstufenschülerinnen und Schülern mehr Wahlfreiheit zu bieten.
8: Ja, und zwar welche Fächer sie belegen und welche Inhalte sie vertiefen wollen. Per Ministerratsbeschluss sollen deswegen nun administrative Hürden abgebaut werden, damit Schulen ein flexibleres Kursmodulsystem einführen können. Theoretisch ist das zwar jetzt schon möglich, in der Praxis aber kaum umgesetzt, weil es organisatorisch kompliziert ist. Die SPÖ fordert Basis- und Vertiefungsmodule in allen Fächern. Pflichtfächer wie Mathematik sollen aber nicht abwählbar sein. Die neuen Rahmenbedingungen sollen bis März 2027 stehen.
7: Wenn die Reform diesmal gelingt, denn zweimal ist sie bereits gescheitert. 4 Menschen sind am vergangenen Pfingstwochenende bei Verkehrsunfällen in Österreich ums Leben gekommen. Das schöne Wetter hat für besonders viel Verkehr gesorgt und damit aber eben auch für mehr Unfälle. Zum Vergleich aber, zu Pfingsten 1979 sind noch 45 Menschen auf Österreichs Straßen gestorben, zeigen Zahlen aus dem Innenministerium. Sicherere Autos und mehr Polizeikontrollen haben die Zahl seitdem deutlich gesenkt. In Schweden soll ein 62-jähriger Mann seine Frau zur Prostitution mit rund 120 Männern gezwungen haben. Die schwedische Staatsanwaltschaft hat dafür jetzt 10 Jahre Gefängnis gefordert und wirft ihm schwere Zuhälterei, Vergewaltigung und Körperverletzung vor. Der Fall erinnert stark an die Französin Gisèle Pelicot, die von ihrem Mann betäubt wurde, um sie fremden Männern zur Vergewaltigung anzubieten. Ferrari hat sein erstes Elektroauto vorgestellt. Der Luce kostet 550.000 Euro und soll noch heuer ausgeliefert werden. Der viertürige Fünfsitzer hat über 1000 PS und eine Reichweite von mehr als 500 Kilometern. Ferrari schlägt damit einen Kurswechsel ein, denn Konkurrenten wie Porsche und Lamborghini haben ihre Elektroambitionen zuletzt zurückgeschraubt.
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7: Traumhaft zeigt sich das Wetter heute in Österreich. Die Sonne scheint oft durchgehend. Bis zum Mittag ist es sowieso wolkig.

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6: Mit Martina Steidl. Der ÖRNTC hat Kindersitze getestet und das Ergebnis, das war durchwachsen. Nur 3 von 16 Autokindersitzen haben gut abgeschnitten, der Rest war befriedigend oder genügend. Ein Modell ist sogar komplett durchgefallen, sagt uns Stefan Kerbel vom ÖRNTC.
7: Der ist nicht mehr am Markt erhältlich. Das Problem ist, dass der sich so gefährlich verhalten hat im Crash, dass wir sogar schon eine Vorwarnung ausgesprochen haben vor circa einem Monat. Und der Hersteller hat das Produkt in der Zwischenzeit vom Markt genommen. Das ist eine Babyschale der Marke Kinderkraft, die von der Basisgestell quasi davongeflogen ist in einer Unfallsituation.
6: Der Test legt auch deutlich höhere Maßstäbe als die Zulassungsprüfung an, heißt es. Das ist auch der Grund, dass Produkte, die von den ÖRNTC-Fachleuten als nicht genügend befunden werden, trotzdem im Handel sind. Kindersitze lieber im Fachhandel und nicht online kaufen, rät Kerbel. Selbst entscheiden, was man lernt, das soll in der Oberstufe künftig öfter möglich sein. Die Regierung will bürokratische Hürden abbauen, damit die Schülerinnen und Schüler wählen können, welche Fächer sie belegen und welche Inhalte sie vertiefen wollen. Bis März nächsten Jahres sollen die neuen Rahmenbedingungen dafür stehen. Geld zurück bei Stau in Italien. Ab 1. Juni müssen die italienischen Autobahnbetreiber die Mautgebühr teilweise oder auch ganz erstatten, wenn die Autofahrer zu lange im Stau stehen. Bei 1 bis 2 Stunden Verspätung gibt es die halbe Mautretour, ab 3 Stunden die ganze. Diese Rückerstattung erfolgt automatisch über eine App. Wer die nicht hat, kann das Geld per Mail oder Telefon zurückfordern. Bei Stau nach einem Unfall oder einem Unwetter gibt es allerdings kein Geldretour. In Frankreich sind gestern nach einem Stromausfall 2 Schnellzüge stundenlang festgehangen, eine Oberleitung war gerissen. Hunderte Menschen sind zunächst ohne Klimaanlage in den Waggons festgesessen. Nachdem alle anderen Züge umgeleitet wurden, konnten sie aber aussteigen und frische Luft schnappen. Erst am späten Abend sind die Züge wieder weitergefahren.
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8: Traumhaft zeigt sich das Wetter heute in Österreich. Die Sonne scheint oft durchgehend. Bis zum Mittag ist es sowieso wolkenlos. Einzig im Bergland und im Süden können sich im Laufe des Tages ein paar Quellwolken bilden. In den Bergen Tirols, Kärntens und der Obersteiermark sind dann auch kurze Gewitterschauer möglich. Alles in allem ist es aber ein sommerlicher Tag bei Temperaturen zwischen 26 und knapp 34 Grad.
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12: Mit Martina Steidl. Im Zuge des Missbrauchsskandals bei SOS Kinderdorf Österreich wurden die Organisation neu strukturiert und auch die Finanzen unter die Lupe genommen. Die Folge? Die Organisation baut 28 Stellen in der Verwaltung ab. Betroffen sind Beschäftigte an den Standorten Innsbruck, Wien und Graz. Auch die Angebote der Kinderschutzeinrichtungen in den Bundesländern werden geprüft. Weitere Jobs könnten gestrichen werden. Rund 26.000 junge Leute haben am Pfingstwochenende in Lignano gefeiert. Tutto Gas heißt die große Party in dem Badeort an der oberen Adria und die Bilanz, die fällt positiv aus. Bis auf ein paar kleinere Vorfälle sind die Feiern nicht ausgeartet, sagt uns Martin Makor, einer von 4 österreichischen Polizisten, die vor Ort waren.
13: Es war im Prinzip im Vergleich zu den letzten Jahren eigentlich immer gleich. Also wir haben viele Übersetzungstätigkeiten bei einigen Strafrechtsdelikten gehabt. Wir haben immer wieder den Leuten geholfen, wenn sie irgendwo Hilfe gesucht haben. Also man muss sagen, es war eigentlich ziemlich so, wie wir es erwartet haben.
12: Doch das ist positiv. Niemand musste wegen einer Verletzung im Krankenhaus behandelt werden. Kindersitze am besten im Fachhandel und nicht online kaufen, so der Rat vom ÖAMTC, der 16 Kindersitze getestet hat. Nur 3 davon haben gut abgeschnitten, der Rest befriedigend oder genügend. Ein Modell ist auch komplett durchgefallen, es wird mittlerweile nicht mehr verkauft. Seit September hat Albanien die weltweit erste KI-Ministerin für den Kampf gegen die Korruption im Land. Ein Experiment, das wohl nach hinten losgegangen ist. Gegen die Betreiber hinter dem Chatbot laufen nämlich Ermittlungen wegen organisierter Kriminalität. Heute soll entschieden werden, ob die Verfassung eine solche KI-Ministerin überhaupt erlaubt.
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12: Sonnig und sehr warm verläuft auch der Nachmittag. Nur im Bergland und im Süden gesellen sich vorübergehend Quellwolken dazu. Vereinzelt sind auch gewittrige Schauer möglich. Überwiegend bleibt es aber trocken mit Temperaturen bis zu 34 Grad. Auch morgen bleibt es heiß und sonnig, aber nicht ganz ungetrübt. Ab Mittag bilden sich ein paar Regenschauer und Gewitter, vor allem in den Alpen und später auch im Süden.
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9: Mit Martina Steidl. Am Pfingstwochenende war wie erwartet viel los auf den heimischen Straßen. Die Folge? Mehr Unfälle und auch mehr Verletzte als im Vorjahr. 4 Menschen sind auch ums Leben gekommen. 2025 waren es 2 Todesopfer. Die Polizei war mit einem Großaufgebot bei Schwerpunktaktionen im Einsatz. Das soll nicht als Schikane verstanden werden, sagt uns Ottmar Bruckner vom Innenministerium.
10: Das ist ein wichtiges Signal und damit versuchen wir, das Verhalten der Verkehrsteilnehmer nachhaltig zu verändern, zu verbessern und die Zahl der Unfälle möglichst zu minimieren und die Verkehrssicherheit zu steigern.
9: Mehr als 300 Lenkerinnen und Lenkern wurde der Führerschein vorläufig abgenommen. 10 Autos wurden wegen Raserei beschlagnahmt. Über 400 Anzeigen hat es wegen Alkohol am Steuer gegeben. Im Zuge des Missbrauchsskandals bei SOS Kinderdorf Österreich wurden die Organisation neu strukturiert und auch die Finanzen unter die Lupe genommen. Die Folge? Die Organisation baut 28 Stellen in der Verwaltung ab. Betroffen sind Beschäftigte an den Standorten Innsbruck, Wien und Graz. Auch die Angebote der Kinderschutzeinrichtung in den Bundesländern werden geprüft. Weitere Jobs könnten gestrichen werden. Zehntausende Anrainer im kalifornischen Bezirk Orange County dürfen nach Tagen wieder zurück in ihre Häuser. Die Gefahr war groß, dass ein Chemietank auf einem Firmengelände explodiert. Die Feuerwehr ist hier schon seit Donnerstag im Einsatz. Noch immer besteht die Gefahr einer kleineren Explosion. Rund 16.000 Bewohner in der unmittelbaren Umgebung müssen weiter abwarten, bevor sie wieder nach Hause können. Eishockey mit den 3 Siegen in den ersten 3 Spielen gegen Großbritannien, Ungarn und Lettland hat sich das österreichische Eishockey-Team sowie im Vorjahr ins Rennen um das Viertelfinale bei der WM gebracht. Um aufzusteigen, braucht es heute im Duell mit Olympiasieger und Weltmeister USA einen Sieg. Los geht's in der Schweiz um 16.20 Uhr.
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9: Strahlender Sonnenschein und hochsommerliche Temperaturen zwischen 27 und 34 Grad. Perfektes Badewetter heute Nachmittag, höchstens vereinzelt, geht in den Alpen oder später im Süden ein gewitteriger Regenschauer nieder. Der Tag geht aber meist sonnig zu Ende und heiß und sonnig geht es morgen auch weiter. Allerdings tauchen schon am Vormittag größere Quellwolken auf und ab Mittag sind ein paar Regenschauer und Gewitter möglich, in erster Linie in den Alpen und im Süden.

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23: Mit Martina Steidl. Lebensmittel im Wert von 100 Euro schmeißt der durchschnittliche österreichische Haushalt pro Monat weg. Das hat der WWF anlässlich des heutigen Tags der Lebensmittelrettung berechnet. Besonders oft landen demnach Obst, Gemüse und Backwaren im Müll. Dominik Heitzmann vom WWF.
24: Allein in den österreichischen Haushalten werden jedes Jahr knapp 700.000 Tonnen Lebensmittel verschwendet. Und damit man sich das ein bisschen besser vorstellen kann, das sind ungefähr 14 Kilogramm Lebensmittelabfälle pro Haushalt und Monat. Also das ist wirklich eine gewaltige Menge, die da unnötigerweise entsorgt werden.
23: Oft werden die Lebensmittel einfach nicht rechtzeitig verbraucht, falsch gelagert oder es wird zu viel eingekauft. Der WWF wünscht sich unter anderem mehr Aufklärung über den Wert von Lebensmitteln, etwa in Schulen oder auch in Fachausbildungen. Eine für Mai ungewöhnliche Hitzewelle hat derzeit große Teile Europas im Griff. In Frankreich gilt erstmals im Mai Warnstufe Orange. Fast 34 Grad nahe der britischen Hauptstadt London sind ein neuer Rekord. In Spanien sind für diese Woche noch 38 Grad angekündigt. Und auch bei uns in Österreich bleibt es zu heiß für diese Jahreszeit. Russland will die Truppen für den Krieg gegen die Ukraine aufstocken und braucht neue Rekruten und verspricht nun jenen, die in den Krieg ziehen, die Schulden zu erlassen. Und zwar eine Summe bis zu umgerechnet 120.000 Euro. Vorausgesetzt, sie unterschreiben einen Vertrag mit dem Verteidigungsministerium für mindestens ein Jahr. Ferrari hat sein erstes Elektroauto vorgestellt. Der Luce kostet mehr als eine 500.000 Euro und soll noch heuer ausgeliefert werden. Der viertürige Fünfsitzer hat über 1000 PS und eine Reichweite von mehr als 500 Kilometern. Ferrari schlägt damit einen Kurswechsel ein, denn Konkurrenten wie Porsche oder Lamborghini haben ihre Elektropläne zuletzt zurückgeschraubt.
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23: Strahlender Sonnenschein und hochsommerliche Temperaturen zwischen 27 und 34 Grad. Perfektes Badewetter heute Nachmittag, höchstens vereinzelt, geht in den Alpen oder später im Süden ein gewittriger Regenschauer nieder. Der Tag geht aber meist sonnig zu Ende und heiß und sonnig geht es morgen auch weiter. Allerdings tauchen schon am Vormittag größere Quellwolken auf und ab Mittag sind ein paar Regenschauer und Gewitter möglich, in erster Linie in den Alpen und im Süden.

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11: Mit Martina Steidl. Mit Monatsende läuft die Spritpreisbremse aus und nicht erst seit heute läuft die Diskussion, sie zu verlängern. Die Regierung ist sich da aber uneins. Die SPÖ will weiter Eingriffe in die Gewinnmargen der Mineralölkonzerne. Von Bundeskanzler Stocker ist dazu heute nur so viel zu hören.
12: Wir werden einen Bericht bekommen von der E-Control, wie die Mineralölwirtschaft auf diese Situation reagiert hat. Wenn Margen nicht überproportional erhöht werden, gibt es keinen Grund, sie zu senken. Wenn der Energiepreis wieder ein Niveau erreicht, wo wir auch bei der Mehrwertsteuer keine Mehreinnahmen zu Vorkriegsniveau haben, gibt es auch keinen Grund, etwas zu verändern.
11: Oberste Priorität hat für den Kanzler die Versorgungssicherheit. Zumindest die Mineralölsteuer soll aber weiter reduziert werden. Derzeit liegen die Preise für Superbenzin bei etwa 1,80 Euro, für Diesel bei 1,90 Euro. Lebensmittel im Wert von 100 Euro schmeißt der durchschnittliche österreichische Haushalt pro Monat weg. Das hat der WWF anlässlich des heutigen Tags der Lebensmittelrettung berechnet. Besonders oft landen Obst, Gemüse und Backwaren im Müll. Oft werden die Lebensmittel einfach nicht rechtzeitig verbraucht, falsch gelagert oder es wird zu viel eingekauft. Der WWF wünscht sich unter anderem mehr Aufklärung über den Wert von Lebensmitteln, etwa in Schulen oder auch in Fachausbildungen. Wien wird wieder Regenbogenhauptstadt. Vom 29. Mai bis zum 14. Juni läuft in der Bundeshauptstadt die Vienna Pride mit der 30. Regenbogenparade am 13. Juni. Tausende Teilnehmerinnen und Teilnehmer werden dann wieder den Ring entgegen der Fahrtrichtung umrunden. Die Parade versteht sich weiterhin als klares politisches Zeichen der LGBTQ-Community. Zehntausende Anrainer im kalifornischen Bezirk Orange County dürfen nach Tagen wieder zurück in ihre Häuser. Die Gefahr war groß, dass ein Chemietank auf einem Firmengelände explodiert. Die Feuerwehr ist hier schon seit Donnerstag im Einsatz. Noch immer besteht die Gefahr einer kleineren Explosion. Rund 16.000 Bewohner in der unmittelbaren Umgebung müssen weiter abwarten, bevor sie wieder nach Hause können.
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11: Wer kann, nutzt die verbleibenden Sonnenstunden heute noch für einen Sprung ins kühle Nass. Bis zu 34 Grad sind drin, meist bei strahlend blauem Himmel. Nur über den Bergen haben sich ein paar Quellwolken gebildet. Heiß und sonnig dann auch der Mittwoch, aber nicht ganz ungetrübt, denn schon am Vormittag mischen Quellwolken mit. Und ab Mittag bilden sich erste Gewitter, zuerst in den Alpen, später dann auch im Süden.
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10: mit Martina Steidl. Unter strengen Sicherheitsvorkehrungen startet morgen am Landesgericht in Klagenfurt der Prozess gegen den Villach-Attentäter. Der 23-jährige Syrer soll im Februar 2025 einen 14-Jährigen getötet und 5 weitere Personen teils lebensgefährlich verletzt haben. Entsprechend groß ist das öffentliche Interesse, sagt uns Mediensprecher Christian Liebhauser-Karl.
11: Wir haben 27 akkreditierte Medienvertreter aus dem In- und Ausland. Sowohl im Verhandlungssaal 29 als auch im Verhandlungssaal 10 sind sämtliche Plätze besetzt. Das heißt, wir sprechen circa von einer Besucheranzahl von 130.
10: Der Prozess ist auf 2 Tage anberaumt. Am Donnerstag wird das Urteil erwartet. Dem Angeklagten droht bis zu lebenslange Haft. Mit Monatsende läuft die Spritpreisbremse aus und nicht erst seit heute läuft die Diskussion, sie zu verlängern. Die Regierung ist sich da aber uneins. ÖVP und Neos wollen keine weiteren Eingriffe in die Gewinnmargen der Mineralölkonzerne, die SPÖ schon. Zumindest die Mineralölsteuer soll aber weiter reduziert werden. Derzeit liegen die Preise für Superbenzin bei etwa 1,80 Euro, für Diesel bei 1,90 Euro. Russland will die Truppen für den Krieg gegen die Ukraine aufstocken und braucht neue Rekruten und verspricht nun jenen, die in den Krieg ziehen, die Schulden zu erlassen, und zwar eine Summe bis zu umgerechnet 120.000 Euro. Vorausgesetzt, sie unterschreiben einen Vertrag mit dem Verteidigungsministerium für mindestens ein Jahr. Eine Lichtshow in der australischen Metropole Sydney ist buchstäblich ins Wasser gefallen. Fast 90 Drohnen sind völlig unerwartet ins Meer gestürzt. Die Veranstalter sprechen von technischen Problemen mit der Funkfrequenz. 2 weitere geplante Shows im Rahmen des berühmten Vivid Festivals wurden nun abgesagt.
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10: Wer kann, nutzt die verbleibenden Sonnenstunden heute noch für einen Sprung ins kühle Nass. Bis zu 34 Grad sind drin, meist bei strahlend blauem Himmel. Nur über den Bergen haben sich ein paar Quellwolken gebildet. Heiß und sonnig dann auch der Mittwoch, aber nicht ganz ungetrübt, denn schon am Vormittag mischen Quellwolken mit. Und ab Mittag bilden sich erste Gewitter, zuerst in den Alpen, später dann auch im Süden.
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14: Mit einer Mischung aus Funk, Groove und jazziger Experimentierfreude zeigt Joe Aldingers Downbeat Club am Freitag, den 29. Mai ab 20.30 Uhr im Reigen, dass moderner Jazz nicht nur anspruchsvoll, sondern auch unterhaltsam sein kann. Und um 21 Uhr beginnt im Jazzland das Konzert der Barrel House Jazz Band. Am Samstag, den 30. Mai, gibt es im Jazzland wieder mal die Riverside Stompers zu hören. Die Wiener Jazz- und Genusstage sind das Wiener Jazzfest der Bezirke und sie feiern heuer ihr 14-jähriges Jubiläum. Bezirks-Jazz-Tage direkt vor der Haustür der Wiener und Wienerinnen. Aufgrund des großen Erfolges der letzten Jahre geht die Jazz-Tagstour heuer wieder durch viele Bezirke. Und beim City Jazz Day wird der Platz vor der Ruprechtskirche zu Wiens coolstem Open-Air-Jazz-Club. Der 5. City Jazz Day am Freitag, den 29. Mai von 19 bis 21.30 Uhr vor der Ruprechtskirche am Ruprechtsplatz. Michael Rabitsch und Robert Pavlik Quartett. Das Ganze findet dann bei Regen in der Kirche statt. Und gleich am Sonntag darauf, also am 31. Mai, gibt es die beiden am Döblinger Jazz- und Genusstag ab 13 Uhr am Kahlenberg vor der Kirche zu hören.
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11: Mit Martina Steidl. Die USA haben in der vergangenen Nacht erneut Angriffe auf den Iran gestartet, trotz vereinbarter Waffenruhe. Zeitgleich laufen in Katar auch Verhandlungen über ein Ende des Kriegs. Welche Auswirkungen die Angriffe auf die diplomatischen Bemühungen haben, ist unklar. Strittig ist ja vor allem die Zukunft des iranischen Atomprogramms. Militärexperte Gerald Karner.
12: Das heißt eigentlich, dass im Prinzip das Atomabkommen von 2015, das unter Obama geschlossen worden war, ein exakteres und genaueres und stabileres ist als das, was wir jetzt haben. Das heißt, die Frage stellt sich nach wie vor und immer drängender, warum und mit welchen Zielen wurde dieser Krieg überhaupt begonnen?
11: Ziel ist aktuell die seit April geltende Waffenruhe um 60 Tage zu verlängern. US-Präsident Trump hat die Erwartungen an die Gespräche in Katar allerdings gedämpft. Unter strengen Sicherheitsvorkehrungen startet morgen am Landesgericht in Klagenfurt der Prozess gegen den Villach-Attentäter. Der 23-jährige Syrer soll im Februar 2025 einen 14-Jährigen getötet und 5 weitere Personen teils lebensgefährlich verletzt haben. Der Prozess ist auf 2 Tage anberaumt. Am Donnerstag wird das Urteil erwartet. Dem Angeklagten droht bis zu lebenslange Haft. Über Pfingsten hat die Polizei bei Schwerpunktaktionen auch etliche Raser aus dem Verkehr gezogen und dabei auch 10 Autos beschlagnahmt. Ein Schweizer Autofahrer ist mit Tempo 190 auf der Rheintal-Autobahn aufgefallen. Am Beifahrersitz ein etwa 4 Jahre alter Bub, der nicht einmal ordnungsgemäß gesichert war. Den Lenker zu stoppen war aber nicht möglich, heißt es. Green Jobs sind gefragt. Der Anteil an Stellenanzeigen, die Schlagworte wie nachhaltig, Klimaschutz oder Energiewende enthalten, ist über die letzten Jahre kontinuierlich gewachsen. Das zeigt der aktuelle Karriere.at-Arbeitsmarktreport. Die meisten Green Jobs sind in den Berufsfeldern Technik und Wissenschaft und Forschung zu finden.
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11: Quellwolken im Bergland lösen sich in den kommenden Stunden wieder auf. Die Nacht wird klar, der Wind flaut ab. Heiß und überwiegend sonnig präsentiert sich dann auch der Mittwoch. Die höchsten Temperaturen liegen zwischen 25 und 34 Grad. Am heißesten wird es im Wiener Raum. Allerdings tauchen schon am Vormittag größere Quellwolken auf und ab Mittag bilden sich einige Regenschauer und Gewitter. Zuerst in den Alpen, später auch im Süden.
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8: Mit einer Mischung aus Funk, Groove und jazziger Experimentierfreude zeigt Joe Aldingers Downbeat Club am Freitag, den 29. Mai ab 20.30 Uhr im Reigen, dass moderner Jazz nicht nur anspruchsvoll, sondern auch unterhaltsam sein kann. Und um 21 Uhr beginnt im Jazzland das Konzert der Barrel House Jazz Band. Am Samstag, den 30. Mai, gibt es im Jazzland wieder mal die Riverside Stompers zu hören. Die Wiener Jazz- und Genusstage sind das Wiener Jazzfest der Bezirke und sie feiern heuer ihr 14-jähriges Jubiläum. Bezirks-Jazz-Tage direkt vor der Haustür der Wiener und Wienerinnen. Aufgrund des großen Erfolges der letzten Jahre geht die Jazz-Tagstour heuer wieder durch viele Bezirke. Und beim City Jazz Day wird der Platz vor der Ruprechtskirche zu Wiens coolstem Open-Air Jazz Club. Der 5. City Jazz Day am Freitag, den 29. Mai von 19 bis 21.30 Uhr vor der Ruprechtskirche am Ruprechtsplatz. Michael Rabitsch und Robert Pavlik Quartett. Das Ganze findet dann bei Regen in der Kirche statt. Und gleich am Sonntag darauf, also am 31. Mai, gibt es die beiden am Döblinger Jazz- und Genusstag ab 13 Uhr am Kahlenberg vor der Kirche zu hören.
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14: Mit Martina Steidl. Frieden im Iran-Krieg, weiter Fehlanzeige. Neue Angriffe des US-Militärs während der vereinbarten Waffenruhe könnten ein weiteres Hindernis sein. Parallel dazu laufen in Katar ja diplomatische Bemühungen, den Krieg zu beenden. Dass generell ein nachhaltiges Abkommen zwischen den USA und dem Iran zustande kommen kann, bezweifelt Militärexperte Gerald Karner.
15: So wird mit einem Abkommen, das in irgendeiner Form jetzt im Raum steht, zwischen diesem Regime und den USA, etwas prolongiert, was natürlich bedeutet, dass der Iran in einigen Jahren durchaus wieder zur Bedrohung seiner Nachbarn in der Region werden kann. Also ein Ergebnis, das absolut nicht wünschenswert ist und ein leider signifikantes Zeichen der derzeitigen amerikanischen außen- und sicherheitspolitischen Unfähigkeit.
14: US-Präsident Trump hat die Erwartungen an die Gespräche in Katar bereits gedämpft. Ein Knackpunkt ist da etwa die Zukunft des iranischen Atomprogramms. Beim Zusammenstoß zwischen einem Schulbus und einem Zug in Belgien sind heute 4 Menschen ums Leben gekommen. 2 Kinder, der Fahrer des Schulbusses und auch eine Begleitperson. 5 weitere Kinder sind im Krankenhaus. Ihr Zustand soll stabil sein. Der Unfallhergang ist noch unklar. Angeblich war der Schranken am Bahnübergang geschlossen. Das rote Signal hat geleuchtet. Lebensmittel in Österreich sind oft immer noch teurer als in Deutschland. Im Schnitt um fast 1/4 schlägt die Arbeiterkammer heute Alarm. Einzelne Markenprodukte kosten bei uns sogar fast um das Doppelte mehr. Die AK fordert daher einmal mehr ein Ende des Österreich-Aufschlags. Aktuell befinden sich auch verschiedene Möglichkeiten dafür in Begutachtung, heißt es von der SPÖ. Ende Mai soll es von der EU-Kommission neue Infos in der Sache geben. Felix Gall ist beim Giro d'Italia auf den zweiten Platz in der Gesamtwertung vorgerückt. Der Osttiroler hat in der heutigen Etappe erneut Platz 2 hinter dem gesamtführenden Dänen Jonas Vingegaard geholt. Gall hofft ja auf einen Podiumsplatz nach der finalen Woche der Italien-Radrundfahrt. Es wäre erst das zweite Top-3-Ergebnis eines Österreichers in der über 100-jährigen Geschichte der großen Radrennen.
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14: Quellwolken im Bergland lösen sich in den kommenden Stunden wieder auf. Die Nacht wird klar, der Wind flaut ab. Heiß und überwiegend sonnig präsentiert sich dann auch der Mittwoch. Die höchsten Temperaturen liegen zwischen 25 und 34 Grad. Am heißesten wird es im Wiener Raum. Allerdings tauchen schon am Vormittag größere Quellwolken auf und ab Mittag bilden sich einige Regenschauer und Gewitter. Zuerst in den Alpen, später auch im Süden.
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11: Mit Martina Steidl. Am Samstag hat ein Kleinflugzeug in Zell am See den Paraglider einer 44-jährigen Oberösterreicherin gerammt. Die Frau hat es geschafft, den Rettungsschirm zu aktivieren und wurde nur leicht verletzt. Der 28-jährige Pilot des Flugzeugs wird jetzt wegen fahrlässiger Körperverletzung angezeigt. Am Landesgericht Klagenfurt startet morgen der Prozess gegen den Villach-Attentäter. Der 23-jährige Syrer hat im Februar letzten Jahres mit einem Klappmesser auf Passanten eingestochen. Ein 14-jähriger Bursche wurde getötet, 5 Menschen teils lebensgefährlich verletzt. Der Prozess startet unter massiven Sicherheitsvorkehrungen. Auch das öffentliche Interesse ist enorm. Mediensprecher Christian Liebhauser Karl.
12: Angeklagt ist diesbezüglich terroristische Straftaten. Dem Angeklagten wird zur Last gelegt, dass er einerseits einen vollendeten Mord bzw. mehrere versuchte Morde zu verantworten hat. Bis zur Rechtskraft des Urteils gilt die Unschuldsvermutung und diesbezüglich sprechen wir von einem Angeklagten.
11: Am Donnerstag soll es ein Urteil geben. Dem Angeklagten droht bis zu lebenslange Haft. Nach einem Tankrabatt will Schweden jetzt auch die Kosten für Öffi-Monatstickets halbieren, um gleichermaßen Autofahrer wie auch Öffi-Nutzer zu entlasten, wie es heißt. Das Ganze befristet für ein halbes Jahr. Seit Beginn des Iran-Kriegs Ende Februar hat die schwedische Regierung bereits 2-mal die Steuern auf Sprit gesenkt. Tennis, der Weltranglisten-Erste Jannik Sinner steigt jetzt am Abend als klarer Favorit in die French Open ein. Alles andere als sein erster Titel in Paris wäre eine Überraschung. Titelverteidiger Carlos Alcaraz hat ja schon vor Wochen wegen einer Handgelenksverletzung abgesagt. Erster Gegner des 24-jährigen Südtirolers ist der französische Lokalmatador Clément Tabour, der aber nur per Wildcard im Hauptfeld steht.
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11: Quellwolken im Bergland lösen sich in den kommenden Stunden wieder auf. Die Nacht wird klar, der Wind flaut ab. Heiß und überwiegend sonnig präsentiert sich dann auch der Mittwoch. Die höchsten Temperaturen liegen zwischen 25 und 34 Grad. Am heißesten wird es im Wiener Raum. Allerdings tauchen schon am Vormittag größere Quellwolken auf und ab Mittag bilden sich einige Regenschauer und Gewitter. Zuerst in den Alpen, später auch im Süden.
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8: Mit Martina Steidl. Unter strengen Sicherheitsvorkehrungen beginnt morgen am Landesgericht in Klagenfurt der Prozess gegen den Villach-Attentäter. Der 23-jährige Syrer soll im Februar 2025 mit einem Messer einen 14-Jährigen getötet und 5 weitere Personen teils lebensgefährlich verletzt haben. Der Prozess ist auf 2 Tage anberaumt. Am Donnerstag wird das Urteil erwartet. Dem Angeklagten droht bis zu lebenslange Haft. Mit einer großen Demo in Wien starten die Universitäten morgen die Proteste gegen die geplanten Kürzungen im Uni-Budget ab 2028. 1 Milliarde Euro soll bis 2030 wegfallen. Endgültig fixiert werden sollen die Sparpläne der Regierung im Herbst. So lange wollen die Unis aber nicht warten. Ab 13 Uhr startet die Kundgebung vor der Uni Wien. Am Donnerstag gibt es dann auch Proteste in Graz, Linz, Salzburg und Klagenfurt. Am Samstag hat ein Kleinflugzeug in Zell am See den Paraglider einer 44-jährigen Oberösterreicherin gerammt. Die Frau hat es geschafft, den Rettungsschirm zu aktivieren und wurde nur leicht verletzt. Der 28-jährige Pilot des Flugzeugs wird jetzt wegen fahrlässiger Körperverletzung angezeigt. Und das Interesse an der kommenden Fußball-Weltmeisterschaft ist deutlich größer als an jener vor 4 Jahren, so das Ergebnis einer Market-Agent-Umfrage. Auch weil diesmal das ÖFB-Team mit dabei ist. Unter den 63%, die die WM in Mexiko, den USA und Kanada verfolgen wollen, interessieren sich rund 3/4 für die Spiele der Österreicher. Für das Halbfinale und das Finale sind es immerhin noch mehr als die Hälfte.
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8: Quellwolken im Bergland lösen sich in den kommenden Stunden wieder auf. Die Nacht wird klar, der Wind flaut ab. Heiß und überwiegend sonnig präsentiert sich dann auch der Mittwoch. Die höchsten Temperaturen liegen zwischen 25 und 34 Grad. Am heißesten wird es im Wiener Raum. Allerdings tauchen schon am Vormittag größere Quellwolken auf und ab Mittag bilden sich einige Regenschauer und Gewitter. Zuerst in den Alpen, später auch im Süden.
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